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1: Der eine war der, der
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1: Und dann starb der eine.
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1: Und sie starb.

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